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Der Forst leitet ab von der Bordsteinkante. Weit fällt der Körper vornüber. Und noch eher zum Liegen.

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